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0: Hey, schön, dass du dich entschieden hast. Herzlich willkommen im Geek Café, der Technologie-Podcast.
1: Hallo Tobi.
2: Hallo Thomas. Es kommt mir vor, als wäre es länger als eine Woche gewesen, aber es war auch länger als eine Woche.
1: Ja, du Schatzkeks, du.
2: Ja, was hat man früher immer gesagt? Du kannst dir einen Keks freuen mit Blinker, dann kannst du auch ihn um die Ecke essen.
1: Ja, oder wie war das? Hast du einen Clown gefrühstückt, ne?
2: Ein Clown, das ist die wichtigste Mahlzeit des Tages. So ist es. Ja, da sind wir mal wieder. Etwas verspätet, aber das war ja schon angekündigt.
1: Ach so, das meinst du? Ich habe eben schon gedacht, von der Uhrzeit jetzt, weil wir so lange schon gequatscht haben vor der Aufnahme.
2: Das merkt ja keiner, wenn wir das veröffentlichen.
1: Genau, das sieht und hört keiner.
2: Da sind wir ja, naja, hören wird es dann irgendwann schon jemand, hoffe ich, im Endergebnis, wenn es dann veröffentlicht ist.
1: Nein, ich meine das vorher.
2: Ja, ja. Hast mir schon Angst gemacht, dass es keiner mehr hört. Um Gottes Willen. Das dürfen wir jetzt nicht so laut sagen. Vor allen Dingen nicht unseren potenziellen Werbepartnern, die da irgendwann mal kommen werden.
1: Nein, na komm.
2: Oder wiederkommen werden.
1: Es ist ja nicht so, dass wir da nicht irgendwie auch Zahlen aus dem Backend ziehen können.
2: Ja, das ist auch, na, ich wollte gerade sagen, das ist auch einer der Hauptgründe, warum wir bei Podigy sind, weil die so eine wunderbare Statistik haben, aber das ist eine andere Geschichte aus dem Nähkästchen. Ja, man könnte es sich auch einfach machen, einfach nur ein WordPress aufsetzen und dann ein bisschen was rumbasteln, wäre wahrscheinlich günstiger.
1: Ja, die Zeiten sind auch teilweise vorbei. Ich weiß nicht, ob du da wirklich irgendwie jetzt da in dieses Feld da noch kurz eintauchen möchtest. Aber früher konntest du das ja wirklich sehr gut machen, ja. Und okay, unser Podcast war noch nie auch in den Anfangszeiten nicht jetzt irgendwie darauf ausgelegt, dass man damit irgendwie Werbepartner oder generell irgendwie da Geld damit verdienen will oder muss. Deswegen ging das ja auch sehr lange sehr gut, ja, beziehungsweise hat einfach funktioniert. Nur mittlerweile wird ja von vielen irgendwo ja auch mal was an Zahlen verlangt,
2: wenn man
1: dann
2: klar
1: in Gespräche eintaucht, und die wollen ja auch nicht irgendwie Zahlen aus deinem Server-Backend irgendwo haben, ja, wo sie nicht wissen, inwieweit die dann auch wirklich vertrauenswürdig sind, sondern die wollen ja möglichst irgendwo ein gewisses
2: was Valides
1: Standard
2: haben, ja,
1: oder eine Aussage oder eine Quelle haben, der sie vertrauen.
2: Ja, das ist so.
1: Du hattest eben Podigy angesprochen, das ist ja einer der Anbieter, ja, viele oder gerade in sagen wir mal in der Branche, ja, sagt denen ja auch was. Die wissen auch, wie das Backend aussieht und welche Zahlen Podigy liefern kann, beziehungsweise andere Anbieter in dem Segment. Mhm. Wird da auch gerne mal nachgefragt. Ne?
2: Und Podigy hat das ja auch sehr clever gemacht. Die haben in dem Bereich der Agenturen, der Werbeagenturen, sehr, sehr gute Lobbyarbeit geleistet, haben da einen sehr guten Job gemacht, und deswegen hat sich das in Anführungsstrichen eines der Standards rumgesprochen. Und man wird immer wieder, wenn ich mit Agenturen in Kontakt trete, darauf angesprochen, auf welchen Provider seid ihr denn, bei welchem Hoster seid ihr denn, bei Podigy, oh, dann ist ja alles gut. Die haben da wirklich eine gute Lobbyarbeit geleistet. Und deswegen setzen ja auch so viele größere Podcasts, nicht nur so ganz kleine Lichter, wie wir es sind, auf Podigy, sondern, wie gesagt, es setzen halt auch sehr, sehr große Podcasts auf das Produkt. Aber irgendwie hört es sich jetzt an, als ob wir eine Werbesendung für Podigy machen, was ja eigentlich nicht der Fall ist, weil wir von Podigy nicht unterstützt werden. Wir müssen
1: werden von so vielen, die wir hier immer erwähnen, nicht unterstützt. Ja.
2: Genau, also von Apple werden wir ja auch nicht unterstützt. Und wir reden quasi als nur von Apple, in Anführungsstrichen. Oder der rote Faden, der sich ja mittlerweile...
1: Ja, okay, nicht unterstützt ist ja auch wieder sowas. Ja, also,
2: naja,
1: es gab ja da schon mal das ein oder andere...
2: Ja, das gegenüber wie andere Kollegen
1: ja,
2: unterstützt
1: klar
2: werden.
1: Ja.
2: Aber gut, man muss ja nicht neidisch auf die Wiese der anderen gucken, man sollte auf seine eigene Wiese gucken.
1: Wie war das mit dem Grün? Ne?
2: Obwohl, bei mir ist der Rasen wirklich sehr grün. Darüber kann ich mich jetzt im wahrsten Sinne des Wortes nicht beschweren. Im Gegenteil.
1: Bei mir leider nicht. Ne?
2: Der wächst wie bekloppt, der Rasen. Ich habe Donnerstag gemäht und ich könnte jetzt schon wieder Rasen mähen. Also zumindest
1: nee,
2: was...
1: Nee, nee.
2: Ja.
1: Das Einzige, was bei mir jetzt wirklich die letzten Tage gut Gas gegeben hat, ist wieder das Unkraut.
2: Ja,
1: man sieht
2: auch
1: an zwei, drei Stellen, dass sich der Rasen ein bisschen erholt, aber der tut da keine Wachstumsschübe oder so. Und du siehst wirklich mehrere Stellen, wo gar nichts kommt. Ich hatte ja schon angedeutet, dass da wahrscheinlich ein bisschen Arbeit auf uns zukommt im Frühjahr und das bestätigt sich jetzt leider immer mehr. Ich hatte zwar gesagt, die Hoffnung stirbt zuletzt, aber das sieht da nicht so gut aus. Aber naja.
2: Naja, warte mal den Winter ab und dann.
1: Genau, mal gucken, wenn im Frühjahr wirklich, wie es aussieht, ja, was ist, ja, dann mal gucken, was man oder wie man da rangehen will an das Thema, aber da ja, warten wir den Winter jetzt erstmal ab. Jetzt erstmal noch so die normalen Arbeiten, um winterfest zu machen. Mhm. Und das war's dann, ja.
2: Ja, obwohl die Rasenmähsaison noch lange nicht vorbei ist. Also ich denke, man kann noch locker bis Anfang November noch mähen oder man muss noch bis Anfang November mähen, wenn das so weitergeht. Ja.
1: Ich glaube, ich hatte auch relativ spät das letzte Mal sogar Rasen gemäht, noch letztes Jahr. Mhm. Wie gesagt, aktuell sieht es nicht nur noch aus, außer ich würde halt das Unkraut auf eine Länge bringen wollen. was ich unbedingt auch mal wieder machen muss, weil gestern hat es auch wieder nicht geklappt. Ja, da hatte die Frau andere Pläne. Hatte ich auch nichts gegen, weil ich keine Bock auf Gartenarbeit hatte. Das kam mir also sehr gelegen, ja. Und aber ja, die Woche muss ich da an das Thema auf jeden Fall mal rangehen, weil ansonsten, es macht ja auch keinen Spaß dann, wenn die Arbeit dann gar nicht mehr aufhört. Ne? Wenn man es regelmäßig macht, hat man es ja gut im Griff. Aber
2: ja. Das sind weise Worte, ja.
1: Hm. Also wie mit allem, ja.
2: Das ist so, ja.
1: Alles, was man aufschiebt, ja, das ist.
2: Das ist nicht gut. Ja. Da hast du recht, da gebe ich dir recht. Aber irgendwie
1: deswegen,
2: kommen
1: wir schieben mal die Sendung auch nicht länger auf. Ne?
2: Wir sind ja mittendrin statt nur dabei. deswegen reden wir auch immer wieder über Rasenpflegetipps. Das haben wir noch nie gemacht. Wir haben noch keine Rasenpflegetipps. Nein.
1: Ich gebe weder Anlage noch Rasentipps.
2: Genau. Aber wir reden immer über die Rasenpflege. Das ist auch so ein grüner Faden, kein roter Faden, ein grüner Faden, der sich durch die Sendung zieht, komischerweise. Ja, und ich stehe jetzt vor einem ganz großen anderen Dilemma. Eines meiner Traumrasenmäher ist gerade im Angebot und signifikant im Angebot. aber wenn ich in meine finanziellen Mittel hineinschaue.
1: Nein, du guck doch mal allein in deine Garage.
2: Da stehen gerade zwei Rasenmäher, das stimmt.
1: Genau.
2: Ich weiß. Aber der eine, der hatte so ein paar kleine Sorgen gemacht, der eine Rasenmäher, der andere läuft hervorragend. Ich weiß es nicht. Und der ist wirklich so stark reduziert, dass es mich schon fast wundert. Aber bei einem sehr seriösen Händler, also jetzt nicht irgendwie was Unseriöses, entweder hat er zu viel.
1: Wenn er so gut im Angebot ist, musst du doch gleich zwei nehmen.
2: Ja, klar, für rechts und für links. Dann muss ich nicht jedes Mal über den Bürgersteig fahren, um auf die andere Seite zu kommen. Ich weiß, ja. Nee, aber ich werde Montag nochmal mit dem Hersteller telefonieren, ob das wirklich sein kann, dass er so günstig ist. Weil er ist wirklich um 2.700 Euro reduziert. Bei einem neuen Modell. Also
1: dafür kaufen sich andere mehrere Rasenmäher, ne?
2: Ja, aber ich sag ja, mein Traumrasenmäher mit meiner Motorisierung, wie ich sie haben möchte, mit einem stufenlosen Hydrostatgetriebe, mit Allradantrieb und Servolenkung.
1: Einen integrierten Kühlschrank, ne?
2: Nein, aber USB-C-Anschluss. mit USB-C-Anschluss und Sitzheizung, ja. Auch für den Winterdienst muss gesorgt sein, ja.
1: Ja, genau.
2: Aber gut, da haben sich gerade Welten aufgetan. Ich kann mir halt das nur so vorstellen, dass da irgendwie Kontingente abgebaut werden müssen, zu kurz vorm Saisonende, weil wer kauft jetzt vorm Winter einen Rasenmäher, ne? Also die wenigsten. Und deswegen das Ding jetzt so stark reduziert ist. Ne? Siehst du mal, das sind Probleme.
1: Ja, genau. Die habe ich Gott sei Dank nicht, ey.
2: Ja, naja, wie auch immer. Und dann sagt man immer, Rasenpflege ist günstig, ja. Scheißdreck. So ist das. Gut, dann lass uns mal in die Sendung endlich einsteigen. Mhm. Übrigens, wir hatten letzte Woche ja ein Jubiläum, was wir gar nicht so erwähnt hatten im Eifer des Gefechtes. Wir haben letzte Woche die 750. Sendung absolviert oder abgeschlossen, ja.
1: Wir hatten noch Witze gemacht, ja. Über 800 beziehungsweise über 1000 und jetzt sind wir schon bei der 751, ja.
2: Ja, das ist schon mal eine kleine Leistung, finde ich jetzt. Aber wir sagen das ja des Öfteren. Aber die 1000, die schaffen wir noch, das machen wir noch voll.
1: Ja, ich habe eben schon überlegt, die 800, ja, die ist ja fast noch ein Jahr weg, also.
2: Naja, aber dieses Jahr
1: schaffen wir die 800 nicht mehr.
2: Nein. Oh, ein paar Sonderfolgen.
1: Ja, ein paar ist gut, ja. Adventskalender, ja. Nein, schon wieder dieses Thema.
2: Oje, Running oje. Gag. Running Gag. Adventskalender, ja. Vielleicht machen wir den Osterkalender oder so, keine Ahnung. Nee, Adventskalender, den müsst ihr jetzt schon anfangen zu produzieren, so langsam wie wir sind. Ich bin ja schon froh, dass wir es wöchentlich schaffen.
1: Ja, ja, ja.
2: Hm. Hm. Gut. Aber jetzt steigen wir wirklich in die Sendung ein. Aber jetzt, wie war der eine Werbeslogan? Genau. Aber jetzt zerbeiß ich's. Gab's so einen Hustenbonbon-Kram. Gut, ich hatte die Gelegenheit, mir ein iPhone Duo in Original oder in einer physischen Form anzusehen und anzuschauen. Allerdings muss ich dazu sagen, ich hätte es mir gerne länger angeschaut und ich hätte mich gerne länger mit dem Gerät beschäftigt. Ich hatte 3-4 Minuten mit dem Gerät, weil komischerweise war die Begehrlichkeit bei meinen Kollegen in der Universität auch stark geweckt und alle haben sich um dieses Gerät gerissen, weil es war ein Repräsentant aus dem Hause Apple bei uns in der Universität und hat seine Lobbyistenrunde gemacht, hätte ich bald gesagt, und hat so ein bisschen Shaking Hands gemacht und hat so ein paar Geräte gezeigt. Und darunter das iPhone Duo. Und was ist mir als allererstes aufgefallen, Thomas, rate mal. Ohne, dass ich es aufgeklappt habe.
1: Ohne, dass du es aufgeklappt hast?
2: Mhm.
1: Liegt gut in der Hand?
2: Das geht so. Es ist gewöhnungsbedürftig, weil es relativ breit ist. Das ist jetzt nicht so der Punkt. Es ist verdammt schwer. Das ist mir als erstes
1: die paar
2: aufgefallen.
1: Gramm.
2: Ja, also das ist nicht leicht. Das ist mir sofort aufgefallen. Und der zweite Punkt ist, ja, erzähl weiter. Du wolltest gerade was sagen, du hast Luft geholt.
1: Ja, früher hattest du einen ganzen Koffer dabei mit Technik, ja. Also das, ja.
2: Ja gut, mein erstes Zehnertelefon, das war ein richtiges Henkelmann-Gerät zum Schleppen. Das ist richtig. Das hat ein paar Kilo gewogen. Das ist korrekt. Aber das Ding ist verhältnismäßig schwer. Also gerade im direkten Vergleich zum iPhone 17. Ja, gut, ist ja auch nur die Hälfte so ein iPhone 17. Da fehlt ja noch der Deckel, das ist schon richtig. Und das Zweite, was mir aufgefallen ist, das Scharnier geht am Anfang sehr leicht auf und je weiter man es aufklappt, je schwerer ist es zum Aufklappen, also je schwergängiger ist es. Das ist aber gewollt. Ich habe dann auch den Kollegen von Apple drauf angesprochen und der sagte mir, ja, das hat bei uns auch einen ganz besonderen Begriff. Das ist das Drehmomentprofil, nennt es sich. Und das ist gewollt, weil es muss ja denn dementsprechend, wenn man es fixieren möchte oder in gewisse Positionen stellen möchte, auch Gegendruck erzeugen, damit es nicht wieder zusammenklappt oder damit es dementsprechend auch stabil hält. Und das ist halt dieses nahtlose oder stufenlose Aufstellprinzip. Und das ist gewollt, dass es, je weiter man das Gerät aufklappt, desto schwerer oder desto schwergängiger ist es, das Gerät dementsprechend aufzuklappen. Ja. Und was mir aufgefallen ist, dass die Software an einigen Stellen, auch gerade was die Animation betrifft, nicht so gut aussieht oder so gut funktioniert, wie sie das auf der Apple Keynote gezeigt haben. Weil wenn man das Gerät etwas schneller zu und aufklappt, dann kommt die Animation, diese Aufklappanimation manchmal nicht hinterher und hakelt ein wenig. Wenn man das langsam macht, dann funktioniert das. Je schneller man das macht, dann kommt diese Animation nicht hinterher. Gut, ist vielleicht auch ein Luxusproblem. Aber das ist mir noch aufgefallen. Und dass man diese Files nicht sieht, ich glaube, das ist teilweise auch die Euphorie der ganzen Leute, die das Gerät in der Hand gehabt haben. Oder wahrscheinlich mein akribischer Blick auf diese Files, weil das ist natürlich das, wo ich als erstes drauf geschaut habe. Die sieht man natürlich sofort. Gerade wenn man es gegen das Licht hält. Wir haben ja so Büros mit einer recht künstlichen Beleuchtung, Neonröhren teilweise. Dann siehst du das sofort. Also das ist jetzt nicht so, wie es viele gesagt haben. Es ist ja fast unsichtbar. Man sieht es wirklich sofort. Ja, wahrscheinlich, weil ich auch den Fokuspunkt drauf gesetzt habe, mir das anzuschauen. Und ansonsten ist das, was ich in diesen paar Minuten gesehen habe, hervorragend verarbeitet. Alles super, alles toll. Aber je mehr ich mir über das Gerät meine Gedanken mache, und das habe ich in der letzten Zeit relativ oft getan, wenn ich mal so ein paar Minuten Freiraum hatte, darüber nachzudenken. Je mehr bin ich der Meinung, dass dieses Gerät erst in der zweiten Version top werden kann. Weil das ist noch vieles, was verbessert werden muss. Angefangen bei der Kamera, dann bei Face ID, was rein müsste nach meiner Meinung. Und das ist in vielen Punkten noch ein bisschen defizitär unterwegs. Man merkt es an, dass es eigentlich noch so ein bisschen Work in Progress ist, würde ich sagen, das Gerät. Und das schreit förmlich nach einer zweiten Version, die dann wirklich das Potenzial zu einem ganz großen Wurf hat. Und das ist nur nach meiner Meinung ein kleiner Wurf, aber der ist schon sehr gut. Aber ich glaube, dass die zweite Generation, die wird dann richtig gut. Ist meine Meinung.
1: Ja. Ich hatte es nicht in der Hand, also von daher kann ich es nicht sagen. Ja,
2: das waren fünf Minuten, mehr waren es auch nicht. Aber
1: aber gerade in Bezug auf den Falz, was man ja bis jetzt eigentlich aus den Reviews und aus den Hands-on und jetzt auch aus Testberichten oder so gelesen hat, waren sie alle eigentlich immer sehr groß begeistert davon, dass er halt fast, wie gesagt, oder die meisten haben ja gesagt, dass er nicht im Prinzip zu sehen ist, ja. Und
2: ohne großen Fokuspunkt behandelt und diesen und jetzt nicht gleich anfängt, das gegen das Licht zu halten und gleich die Helligkeit verändert von dem Display und es so, ich habe da wirklich ein großes Augenmerk drauf gelegt, dann wirst du es wahrscheinlich nicht merken. Aber ja, vielleicht bin ich da auch zu penibel, keine Ahnung, ich weiß es nicht. Aber ich würde jetzt nicht sagen, wir hatten noch die Möglichkeit, es mit dem Galaxy, wie heißt das? Das gleiche Konkurrenzprodukt von Samsung?
1: Das Achter.
2: Das Achter, das im gleichen Format ja ist letztendlich und ähnlich von der Technik ist. Ich würde jetzt nicht sagen, dass sich das was nimmt oder dass da Unterschiede sind von der Falzgeschichte oder von dem Grease her. Ich würde sagen, da sind sie auf Augenhöhe. Ist meine Meinung. Da ist kein großartiger Unterschied. Ja. Aber so, ansonsten ein schönes Gerät, ein rundes Gerät und ich glaube, die zweite Generation, das wird dann was ganz Rundes, in Anführungsstrichen, was ganz Tolles und die erste Generation würde ich jetzt nicht unbedingt bauchschmerzfrei empfehlen, auch aufgrund des Preises nicht.
1: Ja, ja.
2: Und bei uns in der Universität gibt es sehr viele Mitarbeiter, die gerade versuchen, ihren Vorgesetzten davon zu überzeugen, dass das richtige Gerät ist als Diensthandy. Nein, die Argumentationsweise kann ich verstehen, weil es gibt bei uns sehr viele Anlagentechniker, die eine App haben, die auch schon, also die ganzen Schaltschränke verwaltet und die ganzen Elektroanlagen verwaltet, wo auch der Hersteller schon angekündigt hat, dass es eine iPhone Duo optimierte Version geben wird. Es gibt allerdings auch eine iPad-Version von dieser App. Die argumentieren dann so, ja, dann brauche ich ja nur ein Gerät mit mir umherschleppen, ich kann das dann aufklappen und habe dann mein Diensttelefon und kann meine Anlagensoftware auf einem großen Bildschirm sehen, das ist das richtige Gerät für mich. Ja, gut, die Idee kann ich ja verstehen, aber den Kosten-Nutzen-Faktor, dass der Kollege noch ein normales iPhone hat und dann noch zusätzlich sein iPad mit sich umherschleppt, ist unterm Strich natürlich viel günstiger letztendlich, finde ich. Dann muss er halt den sauren Apfel beißen und zwei Geräte mit sich umherschleppen. Ja, aber da sind schon sehr viele Leute ganz scharf drauf, die ihren Abteilungsleiter weismachen möchten, dass das ultimative Gerät für ihren beruflichen Alltag das darstellt, das Gerät. Ja. Naja. Versuchen kann man es ja mal, ne?
1: Ja, auf jeden Fall. Aber das ist auch das, was ich gesagt hatte. Wenn es dann iPhone und dann iPad halt ersetzen kann, die Frage ist halt auch, reicht die Displaygröße aus für diesen Anwendungsfall? Ich gehe davon aus, dass die Kollegen wissen, was sie da machen, ja. Und wie gesagt, es ist ja fast iPad Mini-Größe. Von daher, wenn du das vielleicht vorher auch im Einsatz hattest, kann ich die Argumentation schon verstehen. Ich würde mich dann gerade in dieser Frage der Anwendung oder das halt beruflich zu nutzen, dann mal fragen, ob es Sinn macht, zwei Geräte durch eins zu ersetzen, in dem Sinne, dass wenn bei einem der Akku leer ist, habe ich halt beide Geräte nicht mehr. Klar kannst du da auch wieder sagen, ja, ich habe die Möglichkeit, das unterwegs zu laden, beziehungsweise das hängt, wenn ich da von einem, oder ich habe vielleicht auch nochmal eine MagSafe-Batterie oder so einstecken. Das mag funktionieren, beziehungsweise ich habe das ja sowieso irgendwie mehrere Stunden zwischendrin oder mal auch eine halbe Stunde zwischendrin irgendwo sowieso mal am Strom hängen, wenn ich gerade irgendwo im Einsatz bin. Ja, okay, ja, ist in Ordnung, aber privat okay. Beruflich weiß ich jetzt nicht, ob es Sinn macht, da zwei Geräte durch eins zu ersetzen.
2: Ich sehe das jetzt auch nicht so, dass das Sinn ergibt, nach meiner Meinung, weil diese Anlagentechniker haben in der Regel immer so ein Standard-iPad. ich weiß, wir sind bei der 11. Generation, ich weiß jetzt nicht, also so ein ganz normales Standard-iPad, weil du ja wirklich nur eine Applikation.
1: Also schon, aber auch kein Mini von der Größe, sondern.
2: Weil wozu ein Mini rechnet sich nicht, ist ja erstens mal teurer und das reicht das Standard-iPad, da läuft eine Applikation drauf und das war's letztendlich. Und die haben dann meistens ein aktuelles Standard-iPhone, in dem Fall bei vielen Technikern im Moment ein iPhone 17. Und die Geräte haben spezielle Hüllen, so Rugged-Hüllen drum, sowohl das iPad als auch dementsprechend das iPhone und sind so protected, sag ich jetzt mal, dass sie auch für den rauen Einsatz geeignet sind. Ja. Was ja beim iPhone Duo gar nicht technisch so möglich ist, dass es da so hochwertige Hüllen gibt, dass man es so abdichten kann. Spigen hatte da, glaube ich, gerade was vorgestellt, dass dann beim Aufklappen auch das Scharnier so abgedeckt wird. Egal. Aber es ist ja grundsätzlich schon viel fragiler, als wenn ich ein normales iPhone habe. Und dann kommt noch die wahnsinnig teure Preisgestaltung gegenüber jetzt ein iPhone 17 und ein Standard-iPad dazu. Mhm. Also ich sehe es nicht als praktikabel an, dass jetzt irgendein Anlagentechniker so ein Gerät bekommt, ist meine Meinung. Ich würde das jetzt nicht abnicken. Finde ich. Weil die laufen ja normalerweise so mit Werkzeugkoffern umher und haben ihr ganzes Werkzeug dabei. Je nach Aufgabengebiet und ob da jetzt ein iPad noch zusätzlich drin steckt oder nicht, das ist doch uninteressant, finde ich. Ja. Aber gut, natürlich kann ich die Techniker verstehen, die das wollen. Ich würde das ja auch versuchen.
1: Ja, wie gesagt, mich hat's ja auch direkt gehypt. Ja. Ich hatte ja schon erzählt, wenn das direkt vorbestellbar gewesen wäre, hätte ich direkt bestellt. Ich hätte es wahrscheinlich 2 Tage später wieder storniert, ja, weil dann die Realität dann wieder, ja. Aber gehypt war ich schon auf das Ding. Also ich will es mir auch unbedingt noch angucken. Aber ich sehe momentan nicht, dass ich mir das auch wirklich kaufen würde. Alleine schon vom Zeichen der Haltbarkeit her. So wie ich mein iPhone benutze, weiß ich nicht, wie lange das Fold überleben würde bei mir. Ja, also von daher.
2: Genau, und das spricht ja nach meiner Meinung auch gegen den Einsatz im Anlagenbau oder im Bereich der Anlagentechnik. So sehe ich das. Aber gut. Ist nur gerade auch ein sehr schwieriges Thema bei uns in der Uni, weil die ganzen Abteilungsleiter jetzt dagegen Einwände erheben müssen und teilweise hat man da renitente Mitarbeiter, die unbedingt so ein Gerät haben wollen. Das ist richtig Stress bei uns in der Uni gerade, dass die ganzen Abteilungsleiter da genervt sind, dass die Mitarbeiter so ein Gerät haben wollen. Ja, ist auch nur so ein Phänomen, was, glaube ich, in der freien Wirtschaft so auch nicht funktionieren würde, dass man diesbezüglich renitent werden kann.
1: Sag das nicht. Also bei uns in der Firma gab es auch Diskussionen, weil die Leasingrate von einem Wunschfahrzeug irgendwie 50 Euro über dem lag, was eigentlich die Grenze ist für den Mitarbeiter. Da wurde es auch laut. Also da geht es ja dann nochmal um andere Beträge. Ja. Aber wie gesagt, da gibt es schon Streitpunkte, wo man dann auch manchmal nur den Kopf schütteln kann. Ja,
2: ja, also gut, ich weiß es nicht, also keine Ahnung. Ich habe das letzte Mal, wo ich in der freien Wirtschaft gearbeitet habe, das war sehr lange her und da gab es ganz klare Richtlinien und wenn die nicht eingehalten worden sind, dann gleiches Recht für alle. Jeder hatte seinen 20-Zoll Monitor am Arbeitsplatz oder seinen 17-Zoll Monitor am Arbeitsplatz und wenn er was Größeres haben wollte, musste er das schon stark begründen und dann musste er schon starke Anwendungsbereiche dafür haben, solche Dinge, weil da wurde relativ mit gleichem Maß gemessen. Damit es da unter den Kollegen und Kolleginnen keine Neiddebatten gab. Ne? Solche Dinge halt.
1: Ja, okay, du musst ja heute, musst du es ja mit dir selbst dann ausdiskutieren, ne?
2: Ja, das zum Beispiel. So ist es. Gut, sei es drum. Schönes Gerät. Ich habe mich dann entschlossen, das auszusetzen und dann auf die zweite Generation zu fahren.
1: Ja, also, wenn es nur daran liegt.
2: Auf die zweite Generation zu warten. Naja, du siehst ja, meine Prioritäten liegen gerade woanders, mehr im Bereich der Rasenpflegetechnik als,
1: genau.
2: als
1: der. Ich kaufe mir lieber eine Rasenmäher schon Fold. Nee, Duo heißt ja.
2: Ja, Duo, ja, ja. Das 18er konnte ich mir auch kurz anschauen. Großartige Unterschiede konnte ich da haptisch nicht feststellen. Ich hatte mir das in dieser Farbe Burgund angeschaut.
1: Oh, ja.
2: Was man sofort gesehen hat, sehr Fingerabdruck intensiv. Das ist mir sofort aufgefallen. Und ja, ansonsten konnte ich da jetzt nichts großartig zu sagen. Ich konnte die Kamera nicht testen, ich konnte da nichts machen. Das hatte ich wirklich nur physisch ein paar Mal anfassen können und das war's. Die Farbe ist jetzt nicht so mein Geschmack, aber gut, da bin ich wahrscheinlich auch sehr allein auf weiter Flur, weil ich habe gehört, die Farbe ist sehr gut angekommen. Ist nicht so meine Baustelle, muss ich sagen.
1: Also wenn bei dem Pro, hätte ich wahrscheinlich auch die Farbe eher im Blick, ja.
2: Ja. Wenn sie das noch gebundelt hätten mit dem Pulli von John Turnes dazu, dass es so ein Fashion- und Bundle gegeben hätte, das wäre auch noch eine Idee gewesen, ja. Aber ohne Pulli brauche ich auch so ein iPhone nicht. Da gab es auch auf Modeblogs und auf Designerseiten dann schon so, ja, was könnte das denn vom Branding sein, was er vom Pulli hatte? Also jede Branche stürzt oder jede Blogger-Community hatte so ein paar Sachen rausgepickt. Und was ich festgestellt habe, auch so viele andere Firmen haben einfach so ein bisschen den Hype des faltbaren iPhones genutzt und haben Werbekampagnen gemacht, ne? Dazu irgendwie, das haben wir jetzt faltbar, also so aufgesprungen auf diesen Falt-Hype im Moment. Ne? Also gab da jetzt einen Kosmetikhersteller, die Faltencreme, die haben das jetzt irgendwie in den Kontext ihrer Faltencreme gesetzt, faltbar, Faltencreme, also da gab es die verschiedensten Werbekampagnen, wo sie halt mit drauf aufgesprungen sind. Das fand ich auch ganz interessant. Ja. Mhm. Kann man machen, muss man aber nicht. Gut, das zu den ersten Hands-on-Erfahrungen meinerseits. Und dann gab es ja so die üblichen Berichterstattungen und Interviews nach dem ganzen Trubel. Und da gab es dann sehr viele Interviews auch mit Tom's Guide und mit TechRadar. Ich finde das immer wieder faszinierend, dass Tom's Guide immer noch so eine exklusive Rolle spielt und dass die zu solchen Events die Möglichkeit bekommen, Interviews zu bekommen. Also früher hatte ich das als größeres Medium in Augenschein oder auf meinem Radar, aber ist Tom's Guide wirklich noch so groß in den Staaten, dass die so eine Rolle spielen? Ich weiß es nicht.
1: Wurden die vor einiger Zeit nicht verkauft?
2: Früher gab es ja auch eine deutsche Ausgabe, die hieß ja Tom's Hardware Guide, da gab es ja eine deutsche Redaktion und da habe ich die noch im Blick gehabt. Und das war auch ein toller Blog und für mich immer eine sehr gute Informationsquelle. Aber das wurde ja dann eingestellt und dann hieß es jetzt, oder heißt ja nur Tom's Guide, aber ja, es ist immer wieder verwunderlich, dass die noch so eine Rolle spielen. Na gut, aber wie gesagt, es gab da so ein Gemeinschaftsinterview mit Tom's Guide und TechRadar und da gab es dann so tolle Fragen, wie kommt es denn dazu, dass das iPhone Duo heißt und dann gab es da so Erklärungen, ja, das ist das Beste aus zwei Welten, wenn man die Vorderansicht hat, also das klassische 5,4 Zoll Display, was ja eigentlich ja meiner Meinung nach gar nicht klassisch ist, weil es ja sehr viel breiter ist als ein normales iPhone Display. Dann hat man das normale iPhone-Erlebnis, also die normale Welt. Und wenn man es dann aufklappt, dann kommt man in eine ganz andere Welt, die erweiterte Welt. Und das sind quasi das Erlebnis von zwei Welten. Also so ähnlich hat er sich da dann geäußert, derjenige, dass man da das riesige Display hat und die klassische Welt erweitern kann. Und deswegen iPhone Duo. Also so hat er das, so ähnlich hat er das erklärt. Ja. Ja. So. Und dann gab es die Frage, die auch relativ logisch beantwortet wurde, warum das so spät kommt, warum Apple so spät den Markt betritt. Ja gut, das wurde dann mit der klassischen Aussage abgetan, dass es natürlich auch die Ansprüche von uns genügen muss, also von Apple genügen muss, die Qualitätsansprüche, das Display, das Scharnier, die Haltbarkeit, also die eigenen Qualitätsansprüche, das, was wir ja eigentlich auch immer jahrelang gepredigt haben, wenn die Konkurrenz ein faltbares Smartphone rausgebracht hat, dann haben wir ja immer gesagt und auch die Kollegen haben das immer gesagt, ja, Apple betritt den Markt erst dann, wenn die Qualität stimmt und wenn sie die Haltbarkeit gut abbilden können. Und so ähnlich hat das Apple jetzt ja auch verpackt in dieser Aussage. Und was ich immer wieder gemerkt habe, je mehr ich mich mit der Personalie Turnes beschäftige, er imitiert immer mehr, finde ich, Steve Jobs, finde ich. Oder geht immer mehr in die Schiene.
1: Meinst du wirklich imitieren oder dass er vielleicht einfach nur sehr ähnliche Typen sind?
2: Naja, das kann man so auch sagen. Imitieren ist vielleicht ein starkes polarisierendes Wort. Oder dass sie vielleicht vom Typ her gleich sind. weil er ist sehr angriffslustig. Er nennt dann auch Konkurrenz Dinge. Ja, die Konkurrenz, die hat ja das mit dem Text, mit der Oberfläche noch nicht so im Griff. Und wir haben ja die Nanotexturoberfläche und wir haben das ja auf ein ganz anderes Level gehoben. Also er ist sehr vergleichend unterwegs in seinen Aussagen, was Tim Cook eigentlich nicht so direkt ist. Und das, er nennt jetzt, er ist viel angriffslustiger, habe ich das Gefühl. Und das habe ich das letzte Mal eigentlich bei Steve Jobs miterleben können, dass er auch die Konkurrenz angeht. Und das finde ich bei John Ternus jetzt immer mehr, dass er sehr aggressiv gegenüber dem Wettbewerb ist. Für Apple-Verhältnisse aggressiv. Also das, was wir in den letzten 15 Jahren gesehen haben, das war ja so nicht so aggressiv von Cook, jeweils nicht öffentlich. Und das gab es halt nur bei Steve Jobs. Und das sehen wir, oder sehe ich jetzt wieder ganz vermehrt bei John Ternus. Was ich jetzt nicht schlecht finde, aber ja, weiß nicht, ob das sein muss. Ne? Keine Ahnung.
1: Das ist halt die Frage, welches Mittelmaß findest du? Ich denke schon, dass man da auch den Wettbewerb mal beim Namen nennen kann, wenn irgendwo was nicht so läuft, beziehungsweise man da auch vielleicht selbst als Apple irgendwo von einem anderen angesprochen wird, ja, dass man da auch mal drauf eingehen kann, ja, und dann, wie gesagt, den anderen auch mal beim Namen nennt. Ja, man muss da nicht irgendwie um den heißen Brei drumherum reden oder so, ja, sondern kann das auch mal, wie gesagt, direkt ansprechen. Mhm. Das ist halt die Frage, wie gesagt, welches Mittelmaß findet man, ja, weil man muss da nicht irgendwie ständig drauf einschlagen, ja, oder es gab ja auch mal eine Phase, wo Samsung ständig ihre Produkte da mit Apple irgendwie verglichen hat, ja, wo sie dann gesagt haben, ja, aber wir machen es besser, ja, beziehungsweise unsere technischen Daten im Vergleich zum iPhone und so weiter. Wie gesagt, man muss da ein Maß finden, wo es berechtigt

0: besser, dann nenn's doch beim Namen. Ja.
1: Ja, teilweise waren es
0: oder,
1: dann auch
0: oder
1: Prozessoren.
0: Zum Wettbewerb oder so, ja.
1: Teilweise waren es Prozessoren, die gar nicht aus der gleichen Generation waren, dann sind sie etwas weiter zurückgegangen. Mhm. Es war dann alles so ein bisschen, ja, wie heißt es so schön, nicht jeder Vergleich, nicht alles, was hinkt, ist ein Vergleich, sage ich jetzt mal. Mhm. Es war dann immer nicht so ganz auf Augenhöhe, was verglichen worden ist, und sie haben dann immer so sich ein bisschen wischiwaschi verhalten, was wirklich der Prozessor gewesen ist, den sie verglichen haben. Ne? Das stimmt schon. Und ja, also ich, wie gesagt, mein Empfinden ist halt nur, dass der Turnus ein bisschen angriffslustiger ist und Doch. Dass er jetzt dieses Produkt ganz stark in den Fokus gehoben hat, so nach dem Motto, naja, wir sind erst dann eingestiegen, wo wir auch gemerkt haben, dass dieses Produkt ultimativ ist gegenüber der Konkurrenz, und ist, wie gesagt, stark auf diese Oberfläche eingegangen. Und mein Empfinden, ich habe es jetzt 10 Minuten mit dem Samsung Galaxy 8 da vergleichen können. Mein Empfinden ist, dass es so stark gar nicht dem Samsung Galaxy 8 oder Fold 8, wie das auch heißen mag, ich bringe das immer so ein bisschen durcheinander, aber dem Konkurrenzprodukt, dem direkten Konkurrenzprodukt von Samsung, gar nicht so viel, gar nicht so weit voraus ist. Die sind nach meiner Meinung im Großen und Ganzen auf Augenhöhe, die Geräte. Da mag es da ein paar Pluspunkte geben bei Samsung, da ein paar Pluspunkte bei Apple geben, aber im Prinzip nehmen die sich so viel gar nicht. Also wenn man sich das Marketing-Sprech von Turnus anschaut, dann denkt man ja wirklich, das Ding ist der Konkurrenz weit voraus. Nein, finde ich jetzt nicht, ist meine Meinung. Da ist natürlich auch mal so ein bisschen subjektives Empfinden dabei. Aber wenn man sich den Turnus so anschaut, dann denkt man ja, die haben ja wirklich die Wucht in Tüten erfunden mit dem Gerät.
0: Ja, okay, als Hersteller muss er natürlich auch von seinem Produkt überzeugt sein.
1: Ja, klar. Gut, vielleicht fällt mir das auch nur gerade so auf, weil Tim Cook ja und John Turnus so ganz grob unterschiedliche Typen sind. Vielleicht fällt es deswegen so stark auf. Und was nicht schlecht sein muss, keine Frage. Im Gegenteil, es ist sogar ganz gut, weil was ich in Interviews gesehen habe, wo es dann in den Bereich der technischen Fragen hineinging, dass Turnus die wesentlich besser beantworten konnte. Gut, er hat auch einen technischen Hintergrund. Tim Cook ist dem immer so ein bisschen ausgewichen. Und Turnus ist da sehr detailliert drauf eingegangen, was mir persönlich sehr gut gefällt. Das ist ja das, was man eigentlich, wenn man sich mit Tech-Journalisten unterhält, auch hören möchte in den Interviews, wie das technisch ist. Und Tim Cook ist immer so ein bisschen drumherum gesegelt und ist dem ausgewichen. Ja gut, der kommt aus der Lieferkette. Ne? Also von daher muss man sich vielleicht noch ein bisschen an Turnus gewöhnen. Er hätte schlimmer kommen können.
0: Ja.
1: Ja, so ist es. Ja, und dann gab es die Frage, warum hat es diesen Formfaktor? Und da gab es eine Erklärung von, nicht von Turnus, das war ein anderer Kollege, ich glaube, der hieß, oder Anderson, keine Ahnung, jedenfalls von einem anderen Kollegen, der hat gesagt, ja, die Proportionen orientieren sich am internationalen A-Papierformat und das Format von den meisten Notizbüchern. Und das sind die Menschen gewöhnt. Die Menschen wüssten bereits, wie der Formfaktor ist und wie man mit so einem Gerät im Alltag umgeht. Und es ist halt der Gewohnheitsfaktor. Und man weiß halt, wie man das Gerät in der Hosentasche trägt etc. Kann sein, dass das der Hauptbeweggrund war, warum sie sich für dieses Format entschieden haben. Ich würde sagen, sie haben sich stark auch an der Konkurrenz orientiert, weil es gab ja im Vorfeld schon Geräte, die dieses Format hatten, auch mal abgesehen von dem Samsung-Gerät. Wir haben ja öfter mal Huawei angesprochen, die so ein Gerät haben. Also ich denke, da sind viele Dinge, die da eine Rolle gespielt haben. Marktorientierung und vielleicht auch dieses gewohnte Papierformat, Notizbuchformat, kann alles möglich sein. Ich muss allerdings dazu sagen, aufgrund des Formates ist das für die Hosentasche, was ich ausprobiert habe, für eine Standard-Hosentasche, eine Standard-Levis-Jeanshose, nicht so angenehm wie ein iPhone 17 aufgrund der Breite. Also ich finde es jetzt nicht so ergonomisch, das in die Hosentasche zu stecken, ist meine Erfahrung. Aber gut. Wie gesagt, 10 Minuten Interaktion mit dem Gerät können jetzt nicht objektiv von einem objektiven Test sprechen. Ja. So viel zum iPhone Duo. Ich glaube, den iPhone Duo-Block haben wir jetzt erstmal abgeschlossen. Achso, und die Tasche, das Portfolio-Case, das ist ja auch sehr komisch vom Design, finde ich. Das ist mir noch aufgefallen. Weil du hast ja erstmal eine Abdeckung von dem Frontdisplay. Da musst du das ja aufklappen, um erstmal grundsätzlich an das Frontdisplay zu kommen. Und dann kannst du es ja komplett aufklappen.

0: Also das ist sehr unhandlich, finde ich, dieses Folio Case. Ich weiß nicht, ob Apple sich damit einen Gefallen getan hat vom Design. Hast natürlich eine Schutzfunktion für die Front, für das Frontcase oder für das Frontdisplay. Aber und es ist auch preislich mit 150 Euro. Sorry, es ist ein bisschen teuer. Sorry. Oh, also, naja, okay. Das wäre jetzt eine Tasche, die ich mir nicht kaufen würde, unbedingt. Gut, dann lass uns nochmal über das iPhone 18 sprechen. Jetzt gar nicht so über die Technik, weil da gibt es nach meiner Meinung, abgesehen von den Benchmark-Ergebnissen vom A20 Pro, gar nicht so viele Ergebnisse. Es gab, glaube ich, einen Fotograf, der sich mit dieser variablen Blende beschäftigt hat. Da habe ich mir jetzt den langen 16-seitigen Artikel leider jetzt noch nicht durchlesen können. Aber es gibt ja so zwei Lager, die derzeit sagen, das Gerät hat eine lauwarme Nachfrage, nämlich Jeff Poo sagt das. Die Verkaufszahlen sollen wohl nicht so gut sein. Er leitet das von den Vorbestellungen ab, dass die Geräte immer noch sehr gut verfügbar sind, in einigen Farbkonfigurationen fast flächendeckend verfügbar sind. Und das leitet er halt davon ab, dass, wie gesagt, der hohe Preis eine Rolle spielt und der geringe Unterschied zum Vorgängermodell. Und er glaubt halt, dass das Gerät nicht so nachgefragt ist. Das ist so seine Aussage. Kann man so sehen? Ich weiß nicht, ob man das wirklich davon ableiten kann. Man weiß ja auch nicht, wie viel Apple dementsprechend vorproduziert hat oder wie hoch der Stock ist. Das sind ja auch immer nur Prognosen und Ableitungen aus der Lieferkette heraus, wie viele Komponenten eingekauft werden etc. Und das ist so das eine Statement, dass die Nachfrage sehr lauwarm ist. Und dann gibt es aber eine Markterhebung, eine Umfrage von Evercore ISI. Das ist eine Frage aus eine Markterhebung aus den Staaten. Da wurden 4.000 Verbraucher in den USA befragt. Und 53% von den 4.000 Leuten haben gesagt, dass sie sich für das iPhone 18 Pro oder Pro Max interessieren. Interessieren heißt ja noch nicht kaufen. Interessieren tue ich mich dafür ja auch für das Gerät. 32% bevorzugen das iPhone 18 Pro Max. 67% nennen das Alter ihres bisherigen iPhones als Upgrade-Grund. Okay, da fragt man sich aber, wie alt das andere Gerät ist. Und das faltbare iPhone Duo kommt auf 14% Kaufinteresse. Also da sieht die Nachfrage eigentlich schon ganz anders aus, wenn man sich diese Umfrage anschaut. Also das widerspricht der Ableitung von Jeff Poo, finde ich. Also das sind so zwei Welten, die so ein bisschen aufeinandertreffen. Ja, ich weiß es nicht. In Deutschland ist die, was ich so mitbekomme, finde ich, der Medienspiegel, wenn man sich die Medien so anschaut, auch so ein bisschen lauwarm. Viele sagen nur Modellpflege und sind da nicht so begeistert von dem Gerät. Und der Fokuspunkt, mein Lieblingswort in dieser Sendung, der liegt eindeutig auf dem iPhone Duo. Ne?
1: Klar, ja. Das ist halt auch ein neues Produkt.
0: Ja, neue Kategorie für Apple, ja.
1: Ja, und der Hype war so im Vorfeld zu groß, ja, und wir warten da ja schon mehrere Jahre im Prinzip drauf, dass was kommt. Also von daher, dass man da in der Berichterstattung auf das Duo geht, ganz klar. Die Frage ist halt, wie viele Leute sind gerade in ihrem Update-Zyklus drinnen, beziehungsweise haben oder sind gerade auch von den Veränderungen im Kamerasystem eventuell so angetan, dass sie halt umsteigen, beziehungsweise das Upgrade auf das 18 Pro dann machen. Ob das dann ein 18 Pro wird oder ein Max, ist dann wieder die Frage. Das muss man mal gucken. Ja, Max war eigentlich immer so ein beliebtes Gerät. Aber ich denke mal auch gerade mit den Änderungen, was jetzt speziell beim 18er ja auch die Batterielaufzeit betrifft, muss man mal gucken, ja, ob dann vielleicht manche dann doch nicht eher zum 18 Pro greifen würden als zum Max. Was halt schwierig ist, und das ist halt das, was ich so aus meinem Umfeld immer höre, ist aktuell einfach die Preisgestaltung.
0: Ja.
1: Klar, wir sind momentan in einer Situation, wo vieles einfach teurer geworden ist. Ja, es geht auch nicht spurlos an dem iPhone vorbei. Aber dadurch, dass wir hatten ja vor der Sendung auch schon mal drüber gesprochen, ja, und das sind ja nicht nur die Benzinpreise, ja. Mhm. Sitzt vielleicht der ein oder andere Euro da nicht mehr so locker, beziehungsweise Viele haben halt jetzt auch nicht seit dem iPhone 13 auf ein neues iPhone gespart, so wie bei mir jetzt der Fall ist. Klar habe ich jetzt nicht unbegrenzt da jedes Jahr, aber ich wäre in der Lage, das Geld halt angespart zu haben. Seit dem 13er für das Pro, ja, wobei ich eigentlich nicht der Pro-Kunde bin. Deswegen tut's mir eigentlich so weh, dass wir halt jetzt noch so lange warten müssen auf die Standard-iPhones. Ich will mir jetzt aber auch kein aktuelles Standard-iPhone kaufen, weil es kommt ja jetzt demnächst wieder und das Neue und darauf habe ich eigentlich gewartet, ja.
0: Vielleicht ist das auch der Punkt, weil das iPhone 18 in der Standardversion ja noch gar nicht auf dem Markt ist. Vielleicht warten auch viele Käufer auf das iPhone 18 in der Standardversion, bevor sie sich für das Pro oder nicht Pro entscheiden, weil sie ja nicht wissen, wie gut ausgestattet wird das 18er sein und wägen dann erstmal ab zwischen den beiden Geräten. Das kann auch sein.
1: Ja, also was mir halt zu denken gibt, ist einmal einfach die Situation, wie wir sie momentan haben. Ja, man wird vielleicht auch nochmal überlegen, muss es wirklich sein, beziehungsweise warte ich jetzt nicht doch mal noch, was tut sich bei den Standard-iPhones, beziehungsweise kann ich sogar vielleicht noch mal ein Jahr aussetzen.
0: Mhm. Ja,
1: okay. Ist in einem Jahr vielleicht die Lage noch mal besser. Ob die Geräte dann auch wirklich schon mal günstiger werden, ist die andere Frage. Ja, die werden sich jetzt nicht im Preis halbieren, nur weil sich die Weltlage entspannt. Ja, das ist alles so blauäugig, muss man auch nicht sein. Ja, wir wissen ja, wo es herkommt. Ja, wir wissen, wo jetzt die Preise oder wie die Preise aktuell liegen. Also das wird, wie gesagt, da keinen großen Preissprung nach unten geben. Aber wie gesagt, wenn man sich da nochmal ein Jahr mehr Zeit nimmt, ja, hat man auch nochmal eventuell ein Jahr mehr Zeit, ein bisschen was zu sparen.
0: Ja.
1: Plus man, das Geld, was man jetzt nicht ausgibt, hat man halt für andere Sachen zur Verfügung. Und das macht halt die Lage aktuell ein bisschen schwer, wobei, du hattest den Bericht ja angesprochen, gerade mit der Umfrage, das sind eigentlich auch eher so die Berichte, die ich jetzt gelesen hatte die letzten Tage, dass das Interesse und auch das Kauf, die Kaufentscheidung da eigentlich schon eher hingeht, dass man halt entsprechend auch zugreifen will. Wobei, wie gesagt, bei mir in meinem Umfeld ist die Lage ist mir da eher zurückhaltend, um es mal so zu sagen. Einige haben auch schon gesagt, die Unterschiede zu meinem 17er sind mir zu klein, wo ich auch gesagt habe, sorry, aber selbst wenn, ja, alles so viel besser kann das Kamerasystem gar nicht sein, dass ich da vom 17er umsteigen würde. Käme ich vom 16er oder 15er? Okay. Klar, da hast du nochmal die entsprechenden Jahre dazwischen, gerade auch die Verbesserung in der Batterielaufzeit, wenn du da sagst, ja, ich will auch von meinem 16 Pro jetzt umsteigen, okay, ja, warum nicht das 18 Pro, ja, wenn du dazu in der Lage bist. Vom 17er, wie gesagt, sehe ich es ein bisschen, würde ich wahrscheinlich eher sagen, warten wir doch mal auf das 20er.
0: Mhm. Ja, Jubiläums-iPhone, ja.
1: Genau, warten wir mal da drauf.
0: Und das kann ja auch vielleicht ein Grund sein, warum Apple das bei dem 18er jetzt so ein bisschen in Anführungsstrichen behäbig angegangen ist. Wie gesagt, Hauptaugenmerk auf das Duo, auch von der Entwicklung her, würde ich sagen, auch von der Manpower intern. Und ein sehr moderates, normales Update für das iPhone 18, weil dann vielleicht beim 20er, also beim Jubiläums-iPhone, wesentlich mehr ein Feature-Feuerwerk abgefeuert wird, hoffentlich. Aber wie gesagt, wir sind so ausentwickelt, es kommen jetzt keine großartigen Erneuerungen mehr. Das sind alles nur noch Refinements, Speedbumps. Ja, das war's letztendlich. Und dass jetzt der A20 Pro in den Benchmark-Ergebnissen ungefähr auf Augenhöhe ist mit dem M4 Pro-Chip, dem Desktop-Chip, ja, toll. Aber wer nutzt das Potenzial wirklich aus am iPhone? Am iPhone? Wenn es teilweise noch nicht mehr an iPads ausgeschöpft wird, die mit M4 unterwegs sind, etc., da noch nicht mal das Ganze auf die Straße bekommen oder auf. Es ist so.
1: Ja, also interessant ist halt die Leistung, wenn du halt viel mit Fotografie, Video arbeitest, beziehungsweise AI auf dem Gerät, gerade alles, was on-device läuft,
0: ja, klar.
1: Mehr Power draufwerfen hilft immer viel.
0: Klar, logisch.
1: Aber das ist halt die Frage, nutzt du die Features dann auch überhaupt? Weil ansonsten kommst du da in eine Situation rein wie bei einem iPad Pro. Du hast zwar jede Menge Power, aber für was?
0: So ist es.
1: Klar gibt's ja auch wieder den Headroom, ja, für den Fall, wenn du die Power einfach mal brauchst. Gar kein Thema, ja. Genauso, du bist relativ lange zukunftssicher, was die Updates einfach auch betrifft, ja, und die Leistungsanforderungen, die vielleicht das nächste iOS-Update mitbringt, bist halt auf der sicheren Seite. Aber ansonsten, ja, klar, der A20, gerade in Bezug auf die Optimierungen und auf das, wie sich es auf die Batterie, auf den Batterieverbrauch auswirkt, ist halt auch nochmal so ein Thema. Ja, aber inwieweit ist das dann wirklich, wie gesagt, für das, was du das Gerät nutzt, dann wirklich der ausschlaggebende Punkt, ja. Mein Gott, so ein Thema, was halt wirklich nochmal viel bringen könnte, ist, wenn du sagst, ja, in Bezug gerade auf ein wirklich gutes Kamerasystem, dass du da irgendwo einen Entwicklungssprung machst, dass du halt wieder weg von diesem Bump kommen kannst, ja.
0: Das
1: Wobei,
0: ist ja,
1: ein Bump ist ja heute mehr als nur Kamera.
0: Ja,
1: das
0: ja,
1: ist halt auch wieder die Frage, inwieweit willst du da halt auch wieder weg? Ja, oder wie würde sich das auf die Gesamtdicke deines Gerätes auswirken, wenn du sagst, du willst halt den Bump halt wieder wegkriegen? Wenn du, selbst wenn du ein Kamerasystem hast, ja, was dir die Möglichkeit gibt, du hast ja mittlerweile auch gerade beim Air, wo man gesagt hat, ja, da steckt ja wesentlich mehr drin als nur das Kamerasystem. Wir haben da hier so viel Technik mittlerweile drin, ja, und nutzen den Rest des Raumes für Batterie und was weiß ich was, ja. Du kannst ja im Prinzip von dem Bump gar nicht mehr weg, ohne das Gerät dicker zu machen. Oder das halt auf eventuell auch auf oder zulasten der Akkukapazität einfach bringen. Und das ist halt so ein Thema, ja, ich bin halt kein Freund von Bump, von diesen Dingern, ja. Ich finde auch das 18 Pro, klar, designtechnisch und auch mit dem Kameramodul noch relativ gut umgesetzt, auch mit der Technik, die drin steckt. Trotzdem wäre es mir lieber, ja, das Ding wäre weniger ausgeprägt, ja, oder er ist gar nicht vorhanden. Geht mir so, ja, wie gesagt, der Markt hat sich halt dafür entschieden. Ja, es gibt ja mittlerweile kein Gerät, was nicht irgendwo, zumindest mal in diesem Segment halt auch entsprechend so einen Bump hat. Ob der jetzt über die komplette Breite geht, ja, ob der längs ist, quer ist, wie auch immer, das ist ja dann wieder eine Frage des Herstellers oder des Designs. Aber das, ja, wie gesagt, das wäre nochmal so ein Ding, glaube ich, ja, was sein könnte, wenn es halt nicht zu Lasten der Kameraqualität geht. Ja, von daher, ja, wird es wahrscheinlich auch eher schwierig sein. Und ansonsten, wie du schon gesagt hast, sind wir eigentlich ausdesignt.
0: Ja, so ist es. So ist es. Und was mir gerade so durch den Kopf geschossen ist, wo du gerade über das iPhone Air gesprochen hast, das wird ja auch wahrscheinlich, dass das iPhone Air der zweiten Generation wird wahrscheinlich ein spannendes Update werden bezüglich der Kameratechnik und auch der Akkutechnik. Und könnte es nicht vielleicht auch sein, dass wir gar kein Standard iPhone 18 sehen werden im Frühjahr, sondern dass das iPhone Air den Platz einnehmen wird? So gerade mir durch den Kopf geschossen.
1: Glaube ich nicht. Einmal also, haben wir gerüchteweise noch gar nichts gehört in diese Richtung.
0: Ja, kann ja auch mal, ich kann ja auch mal einen Treffer haben mit meinem kleinen.
1: Ja, klar, warum nicht? Die Frage ist halt, wenn du das eher von den technischen Daten so hinkriegen kannst, wie das Standard-iPhone. Also in Bezug auf Kamerasystem, auf Akkulaufzeit, auf, wie gesagt, AI-Features, Ausstattung etc. Ja, wenn du das wirklich so hinkriegen kannst, ist die Frage, warum überhaupt beide?
0: So sehe ich das ja auch.
1: Nur aktuell ist es ja so, dass du technisch ja nicht vergleichbar bist.
0: Oder nee, aber das könnte ja eventuell die zweite Generation ausmerzen. Ne? Also man munkelt ja, dass es da nun sehr viele Updates geben soll, kameratechnisch etc. und dass da was passieren soll. Und vielleicht könnte das ja, es würde ja so ein bisschen das Produktportfolio straffer machen. Obwohl, wenn man die anderen Gerüchte sich anhört, was Apple noch, kommen wir ja gleich noch zu, hätten wir eigentlich thematisch gesehen an Anfang packen sollen zum Duo-Block, aber egal, kommen wir gleich noch zu. Aber Apple hat ja wahrscheinlich vor, das ganze Smartphone-Portfolio noch mehr aufzubohren, aber vielleicht wäre es auch sinnvoll, das an einer und der anderen Ecke etwas straffer zu gestalten. Ja. Gut, war nur so eine Idee. Warum nicht? Weil wir wissen ja nicht, wie wirklich konkret das Update vom Air aussehen wird, ob sie wirklich auf dieses Level kommen könnten. Aber interessant wäre es.
1: Ja, und wie gesagt, die Frage ist halt, wenn beide technisch identisch sind, warum beide noch im Portfolio haben? Außer, dass er wäre nach wie vor dünner als das Standard-iPhone, was ja mit ein Grund sein kann für eine Kaufentscheidung. Ja, die Frage ist halt auch wieder, wo wird sich preislich halt einpendeln?
0: Ja.
1: Also die Preisgestaltung aktuell beim Air zum Standard kennen wir ja, aber draußen im Markt sieht die Lage ja auch wieder anders aus. Von daher ist halt wirklich die Frage, wird das Air die technischen Sprünge machen können, ja, die wir momentan so ein bisschen in der Gerüchteküche hören, gerade in Bezug auf die Kamera, und wie wird sich halt der Marktpreis entwickeln? Wie wird die Nachfrage halt sein zum Air, weil momentan ist es ja nach wie vor schwierig. Ansonsten hätten wir auch nicht die realen Preise draußen am Markt, wie sie sind.
0: Ja.
1: Wenn sich das Ding verkaufen würde wie geschnitten Brot, warum sollte das dann entsprechend so oder mit so einem Preisunterschied halt einfach auf dem Markt verfügbar sein?
0: Ja. Wir haben ja auch noch das 17e, was ein Update benötigt. Das ist ja auch noch unterwegs. Ne? Also das ist schon ein sehr großes Portfolio, was Apple da am Start hat. Gut, aber gut, vielleicht daten sie die komplette Reihe ab und es bleibt so, wie es bisher auch gewesen ist oder wie es aktuell ist, keine Ahnung, schauen wir mal. Anscheinend hat ja jedes Gerät bei Apple noch eine Daseinsberechtigung, die Verkaufszahlen müssen dementsprechend stimmen, dass sie das alles noch am Leben erhalten und von daher ist das ja auch okay, finde ich. Gut, dann lass uns trotzdem noch mal über iPhone Duo sprechen. Ja, das hätten wir extra an den Anfang legen müssen. Jetzt machen wir den zweiten iPhone Duo Block noch auf. Da geht es nämlich über den Display Deal, den Apple abgeschlossen hat mit Samsung. Ein Display, also eine Display-Einheit, wobei ich jetzt nicht genau lesen konnte, ob es sich wirklich nur um das reine Display handelt, was ich eigentlich vermute. Und ich vermute mal, Display und Scharniertechnik sind getrennt voneinander. Also ich vermute, es ist wirklich nur das Display. Ein Display soll Apple $250 bei Samsung kosten. Das sagt nämlich der Leaker Instant Digital, mittlerweile eine relativ gute Quelle, also auch eine verlässliche Quelle, hat einen guten Track Record, also da könnte was dran sein. Und dieser exklusive Liefervertrag geht über 3 Jahre und geht auch noch auf die nächste Generation, also auf die Nachfolgemodelle darauf hinaus. Also weil 3 Jahre werden sie wahrscheinlich das Modell so nicht am Leben erhalten, sondern es zieht sich dann noch in die nächste Produktgeneration hinein. Ja, das erklärt auch, warum Apple so teuer unterwegs sein muss, in Anführungsstrichen, weil das Display ist ja nun nicht das Einzige, was so ein Gerät ausmacht. Wie gesagt, interessant wäre es noch zu wissen, ob das wirklich die komplette Display-Einheit inklusive Scharnier ist oder ob es sich wirklich nur um das Panel handelt. Und ich vermute, hier handelt es sich nur um das Panel, weil Samsung ja eigentlich nur ein klassischer Panel-Hersteller ist und sich nicht um die Mechanik kümmert. Also glaube ich, die ganz andere Technik kommt noch obendrauf preislich, also die Scharniertechnik. Aber $250 ist schon mal eine Hausnummer, ne? Finde ich.
1: Ja, ja.
0: Ja. So, und dann hat der Mr. Gurman mal wieder so eine relativ, ja, wie soll ich sagen, also das hätte ich auch prognostizieren müssen. Dafür müsste ich jetzt nicht Gurman heißen. Er hat prognostiziert, dass es eine ganze Foldable-Familie geben wird. Ja, gut. Und er sagt, es wird ein iPhone Duo Max geben oder es könnte ein iPhone Duo Max geben und ein iPhone Duo SE im günstigeren Preissegment. Das ist alles natürlich logisch und nachvollziehbar. Es liegt aber auch daran, wie gut dieses Gerät laufen wird. Wenn das jetzt ein Topseller bei Apple wird oder wenn die Verkaufszahlen, die Apple sich vorstellt, auch erreicht werden, könnte ich mir vorstellen, dass diese Kategorie von Apple aufgebohrt wird. Also da muss man jetzt nicht Prophet sein, das kann man eigentlich ableiten. Läuft eine Kategorie gut, erweitere ich die Produktkategorie. Läuft sie nicht gut, überlege ich mir, was am Standardmodell zu verändern, damit sie gut läuft und dass dann vielleicht auch eine günstige Version rauskommt, wie so ein Duo SE. Das liegt ja auf der Hand, dass auch die Sparte oder die Käuferschicht bedient wird, die nicht so kaufkräftig ist oder nicht so viel Geld ausgeben will oder kann. Ne? Also
1: interessant wäre es halt, wenn mit einem Fold, sag ich schon wieder, mit einem Duo zweite Generation das erste eventuell
0: das ist
1: einfach
0: Evid.
1: Preislich nach unten gereicht wird, ja. So wie wir es ja teilweise aktuell ja auch bei den iPhones haben, dass die Vorgängerversion nicht die Vorgänger?
0: Naja, doch.
1: Nee,
0: ja.
1: Was haben wir jetzt aktuell noch für alte iPhones im Verkauf? Wie waren das nochmal?
0: 16er ist noch im Sortiment, soviel ich weiß. 17 ist das aktuellste in der Standardversion. Das 16er, glaube ich, ist noch im Sortiment. Halbwissen, nicht recherchiert.
1: Das heißt ja nichts. Ja, das kann man ja alles nachgucken.
0: Naja.
1: Auf jeden Fall, Apple, wie gesagt, hat ja
0: das immer gerne gemacht, die Vorgängerversion noch im Sortiment zu halten, dann mit einer eingeschränkten Speichergröße, also nicht mit dem vollen Speicherumfang.
1: Nicht der volle Umfang,
0: Portfolio.
1: Genau.
0: Das haben sie dann eingeschränkt, aber das war dann immer noch eine längere Zeit im Sortiment, das stimmt, ja.
1: Und wie gesagt, vielleicht wäre das eine Möglichkeit, gerade mit dem Hinblick vielleicht auch auf andere Formfaktoren.
0: Dass da noch experimentiert wird, ja. Weil er sagt ja, Duo Max klingt nach einer größeren Diagonale und Größe. Ja. Und nachdem sie ja angeblich auch die Entwicklung auf Eis gelegt haben für ein klappbares iPad, könnte so ein Duo Max diese Lücke schließen, die sie ja auf Eis gelegt haben, in Anführungsstrichen. Ja, warum nicht? Aber wie gesagt, das ist eine relativ klare Prognose, die man jetzt mal so abgeben kann. Also das hätte ich mir jetzt auch aus den Fingern saugen können. Ist so. So, und dann gibt es bei Apple TV und Apple HomePod Minis Lieferprobleme. Und wenn es Lieferprobleme gibt, dann spricht ja vieles dafür, dass die Nachfolgegeräte vor der Tür stehen. Also sprich ein neues Apple TV und ein neuer HomePod. Ja, da warten wir ja lange drauf und wir warten ja auch schon Monate auf die Smart Home Offensive. Bin gespannt, wenn die endlich bei Apple stattfindet. Die hat übrigens Mark Kerman mittlerweile seit 2,5 Jahren prognostiziert, die Smart Home Offensive. Und immer wieder sind ihnen dazu neue Gedanken eingefallen, dass sie jetzt doch nicht kommt. Und ein paar Monate später sind ihnen dann wieder Gedanken dazu eingefallen, dass sie jetzt kommt. Kann viele logische Hintergründe haben, auch bezüglich der ganzen KI-Geschichte, AI-Geschichte, was sich ja in vielen Ländern nicht auf dem gleichen Stand befindet wie bei Apple, Stichwort EU, wie in Amerika, Stichwort EU etc. Natürlich kann das diese Hintergründe haben, aber er predigt schon lange die Smart Home Offensive. Da bin ich gespannt, wann er das jetzt endlich kommt. So ist es. So, und dann gibt es die ersten Benchmark-Ergebnisse zum M5 Ultra. Ja, da war ja auch noch was. Apple hat auch noch was vorgestellt gehabt vor ein paar Wochen. Und da sieht es gut aus. Da gibt es nämlich 3774 Punkte im Single-Core-Test und 52.516 Punkte im Multicore-Test. Um das jetzt mal ganz stark runterzubrechen, wir haben 29% mehr Leistung gegenüber dem M3 Ultra im Single-Core-Test oder bei der Single-Core-Leistung. Und im Bereich der Multicore-Leistung haben wir 34% mehr Leistung. Und wenn man bedenkt, dass der M3 Ultra nun wirklich schon eine wahnsinnig schnelle SoC-Einheit ist, ist das nochmal ein wahnsinniger Sprung. Das ist gigantisch, finde ich jetzt. Und da sieht man auch, dass Apple immer noch was bringt und immer noch die Schippe drauflegt im SoC-Bereich, wo ja viele gesagt haben, wo der erste M1 rausgekommen ist, ja, Apple wird es schwer haben, immer noch was oben drauf zu legen, weil das ja schon in den Intervallen, wie die Prozessoren oder die SoCs kommen, schwer ist, immer noch eine Schippe oben drauf zu legen. Aber Apple zeigt doch mit relativ dichten Update-Zyklen, dass da noch einiges geht und noch einiges kommen wird. Das ist beeindruckend. Und der Markt ist im High-End-Bereich auch da, dass das gebraucht wird. Mhm. Bei uns in der Universität, da freuen wir uns wie Bolle, dass wir jetzt Geräte wieder mit ordentlich Arbeitsspeicher und mit ordentlich Leistung bekommen. Also der Markt ist da, wenn auch nur recht klein im Enterprise-Bereich, aber er ist da.
1: Ja.
0: Das zeigt auch das nächste Thema, dass der Markt wahrscheinlich da sein wird, weil wir könnten eventuell das Comeback eines Servers sehen von Apple. Es gab ja mal den X-Serve, Liegt bei mir noch im Keller rum, habe ich aber nicht mehr in Betrieb, weil das Ding ist irrsinnig vom Stromverbrauch. Aber so ein altes Ding liegt bei mir noch im Keller rum. So ein alter X-Surf, der wurde ja im Jahre, wann wurde er denn eingestellt? Ich habe es mir extra notiert, bin ich jetzt blind? Ich glaube, im Jahre 2011 wurde der eingestellt, wenn ich das jetzt richtig in Erinnerung habe. Ja, jedenfalls wurde er irgendwann in den frühen 2010er Jahren eingestellt. Und jetzt sieht es so aus, dass wir gerade für die KI, für den KI, für den Enterprise-Bereich, für den AI-Bereich wohl eine neue Serverstruktur sehen werden. Angeblich 2011 verschwand der, da oben steht's doch, man sieht den Wald vor lauter Bäumen nicht. Also 2011 verschwand der X-Surf. Und es gibt jetzt einen Reuters-Bericht, dass ein neuer Server kommen soll auf Basis von einem M8 Ultra. Also da sieht man, dass das noch ein bisschen dauern wird, wenn wir jetzt erst bei M5 Ultra sind. Und da gilt es nicht nur mit bei den M8 Ultras die SoC-Strukturen zu verbinden mit UltraFusion, obwohl von UltraFusion sind sie jetzt auch von abgegangen. Sie haben da ja eine neue Technologie im M5 Ultra drin. Sondern das war ja immer diese bewährte Technik bei Apple, um Dinge miteinander zu verbinden, um sie hochgeschwindigkeitstechnisch miteinander zu verbinden. Aber bei dieser X-Surf-Nachfolgeeinheit gilt es darum, ganze SoC-Module, also ganze abgeschlossene SoCs miteinander zu verbinden. Und da hat Apple anscheinend keine vernünftige Lösung am Start und sie wollen da wohl eine Partnerschaft mit Nvidia eingehen, nämlich NVLink. NVLink ist, wie gesagt, NVLink Fusion ist dafür da, hochgeschwindigkeitstechnisch SoCs miteinander zu verbinden, also abgeschlossene SoC-Einheiten zu verbinden. Und da hat wohl Nvidia technologisch gesehen die Nase vorn. Tja, da bin ich gespannt, ob wir sowas sehen werden.
1: Ja, ist ja noch ein bisschen hin, ne?
0: Marktstart soll dann 2029 sein. Hm. Du, das ist schneller als man.
1: Ach ja, kommt ja auf die Zeit, vergeht, ja, klar. Na,
0: bald ist Weihnachten.
1: Ja, okay, das sage ich ja im Januar schon.
0: Wir haben heute den 20.
1: 20. ja.
0: September. Hm. Bald ist es ja soweit, da dürfen wir Schnee fegen, Schnee schieben und Salz streuen. Das, vor ein paar Wochen haben wir noch gejammert, es ist so heiß. Und da habe ich dann ja noch gesessen. Ja, ich habe ja noch gesessen und habe gesagt, oh, 29 Grad in meinem Büro. Und wir haben uns noch die Temperaturen hier zugeschmissen und haben noch gejammert. Also jedenfalls ich habe gejammert. Ja. So ist es. Und mittlerweile, wenn ich auf meinen Thermometer schaue, 21 Grad. Also vernünftige Raumtemperatur. Gut, dann sind wir doch am Ende der heutigen Sendung, würde ich sagen.
1: Mhm.
0: Ich habe kein Gadget der Woche. Ich könnte jetzt über meine hochwertige japanische kleine Astschere sprechen, die ich mir gegönnt habe. Aber ich glaube, da reden wir ein wenig am Fokus unserer Hörerschaft dran vorbei.
1: Es gibt auch so eine ganz tolle... welche meinst du denn jetzt?
0: Nein, so eine kleine Handastsäge. Soll ich jetzt wirklich?
1: Ja, also kein nicht Säge, also nicht Schere.
0: Nicht Säge,
1: oder so,
0: nein, eine japanische Astsäge.
1: Kenn ich. Ja, die sind nice.
0: Die habe ich auch. Früher hat mich das alles nicht interessiert. Wenn mein Vater mir was von Werkzeug erzählt hat, habe ich gesagt, ja, ist gut, alles in Ordnung, erzähl mal. Und jetzt habe ich extra nochmal hier meine Seite aufgerufen. RRS heißt die Marke aus Japan. Und das ist wirklich eine klassische Bypass-Astschere, Astschere, wo man jetzt so kleine Sträucher mitschneiden kann, Buchsbäumchen oder irgendwas, was man in Form bringen möchte, also so eine Handschere, die allerdings sehr, sehr massiv ist und sehr viel Kraft übertragen kann und auch wirklich stabil ist, ist allerdings auch in der Standardversion nicht günstig, ne? Da liegt die Standardversion bei 79 Euro. Ist für so ein kleines Ding schon relativ viel. Aber ich sag mal, selbst wenn sich viele einbilden, die Gardena kleine Astschere ist hochwertig. Die sind dann mit so einer ARS-Version oder so einem ARS-Produkt nochmal auf einem ganz anderen Level unterwegs. Ne? Das ist dann auch von der Kraftübertragung her und auch von der Stabilität her und von der Mechanik her, von den Schrauben, es sind viele Dinge auch austauschbar, man bekommt auch Ersatzteile und man bekommt auch einen kleinen Clip, einen Gürtelclip dazu, den man sich dann anheften kann aus Echtleder, wo man die Schere dann reinstecken kann bei der Gartenarbeit am Gürtel oder wo auch immer. Also das ist schon alles so ein bisschen durchdachter. Ne? Und wer viele kleine Äste schneidet oder auch größere Äste, der wird da sicherlich eine Freude mit dran haben. Ja. Wer billig kauft, kauft zweimal, ne? Aber wie gesagt, statt ein neues iPhone habe ich mir eine neue kleine Astschere gegönnt. Und übrigens 25 Jahre Garantie. Das kommt auch noch dazu. Ist doch was.
1: Das ist eine Ansage, ja.
0: Ja. Aber wenn man sich so mit Leuten aus dem Gala-Baubereich unterhält, da gibt es so zwei Marken. Das ist einmal die Marke Rose, das ist, glaube ich, ein deutsches Unternehmen, und einmal die Marke ARS, das sind die Japaner. Die sind noch etwas günstiger unterwegs. Und Rose ist dann nochmal so Premium-Segment. Da liegt dann aber so eine Schere bei 250 Euro ungefähr. Aber die Japaner sind dann schon auf dem zweiten Platz unterwegs. Und die sagen auch, das ist dann auch ein Produkt, was man sich fürs Leben kauft. Die sind so konzipiert, die Produkte, dass man die einmal kauft und nie wieder kaufen muss. Und ja, hatte ich bis jetzt bei keiner Astschere das Gefühl, dass man das nur einmal kaufen muss. Wie oft ist mir eine Gardena schon kaputt gegangen? Oder auch eine andere billige, günstige Marke. Gibt ja auch von Fuchs oder Gloria oder wie sie alle heißen. Also diese Bauhausmarken gibt es ja dann auch günstige Produkte. Ja, gut, so viel dazu. Okay, dann sind wir doch mit der heutigen Sendung durch, würde ich sagen.
1: Ja.
0: Oder?
1: Ja.
0: Eine Stunde elf, kriegen wir hin.
1: Ja, passt.
0: Okay. Dann würde ich sagen, am nächsten Wochenende hören wir uns dann wieder.
1: Genau, bis dann.
0: Jo, tschüss.
1: Tschüss.

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1: 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Nee. 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Um 10 Uhr? 379 Euro. Na klar. Da, jetzt aber. Mallorca, eine Stunde später, 70 Euro. Perfekt. Yes, gebucht. Oh, 17 Stunden mit Zwischenstopp in Oslo.
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